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Fahrzeug zur Grünwelt und Schlachtgleise.

0: Danke auch für dich.
1: Danke.
0: Hast du was zu sagen, Kathleen?
1: Right.